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bestimmt wird vom eigenen Interesse einiger Industrienationen und ihrer

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0: zerrieben.
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0: Wahnsinn, merke ich, nennt man das.
1: Man erkennt deutlich,
0: was keinen Widerhall hat im Geist der anderen.
1: Dass sein überraschendes Übel nur ein nervöser Anfall war.
0: Aber in mir hat dies alles Widerhall.
1: Der sich schneller hätte beenden lassen, hätte man ihn besser verstanden.
0: Und ich fühle in noch tieferen Tiefen des Geistes Antwort darauf hallen, als bloß im
1: oder
0: Begriff.
1: Auch nur geahnt, was sein Inneres berührt.
0: Ist's doch in meiner Seele wie im Donnergebirge.
1: Allein dies ist bei Herrn Richards nicht der Fall. Er ist ein

0: einige Mitteilungen zu erhalten. Am zweckmäßigsten werde ich dabei von dem Befunde bei Obduktion der Leiche ausgehen. Sektionsbericht von Dr.
1: Die Hauptergebnisse der Professor der Anatomie.
0: Natürlich
1: Zoologie und Typ.
0: Es wird nicht uninteressant sein,
1: weil er den Stab voraus,
0: dass er etwas geklagt hat,
1: dass sich die transversalen
0: Schwerenschleifationen der vier
1: Schädelknochen waren ziemlich dick,
0: Wurzeln der
1: Gehirnhöhle,
0: Schädelhöhlen geräufig,
1: besonders breit.
0: An Abimpression
1: des Seitenstern auf der Basis
0: zeigen, die waren sehr stattvoll.
1: Die Hirnhäute in unverändertem
0: Zustand,
1: kein Füllung
0: aller Oberfläche des Gehirns,
1: die
0: Konsistenz des Gehirns
1: ziemlich fest,
0: die Venen mit Blut gefüllt,
1: zweiten Substanzen
0: noch die Hirns waren
1: neu der Basis des Schädens.
0: Die Salzwarenhirnhöhlen
1: enthielten
0: etwa einen Kaffeehafer
1: voll Orago,
0: helle Flüssigkeit
1: als Neubild,
0: Corpus,
1: Striatium,
0: Thalamus,
1: Nervi,
0: auf dem spitzigen
1: Ende.
0: Die Kommissuren waren im natürlichen
1: Zustand.
0: Die Glandula pinealis hatte ihre gewöhnliche Größe und Farbe.
1: Drittens,
0: an derselben
1: Verdickung
0: ein kleines
1: Häufchen
0: Arm samt.